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0: Paranoia. 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
0: Oliver Hayden's Kreider und The Young Punks mit AEIOU.

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1: Lasst euch nicht blenden von den ganzen hübschen Mädels, die ihr seht, wenn ihr DJ Gocha googelt. Ist uns auch passiert, to be honest. Wir dachten erst, das ist eine Frau. Ne? Weil wenn man was irgendwas über ihn sucht, findet man erstmal ganz verschiedene Fotos von hübschen Mädels. Aber nein, das sind nur die Titelbilder von seinen Songs und Videos auf Social Media. Es ist ein Typ aus Rumänien. Aber im Endeffekt ist es ja auch eigentlich scheißegal, solange es geil klingt. Und das tut's auf jeden Fall. Das ist DJ Gocha hier bei Absolut Hot mit Michiko. Schön, dass ihr mit uns aufsteht. Es ist kurz nach 6. Guten Morgen. Jana hier.

0: Donnerstag, kurz nach 6 hier bei Absolut Hot. Es könnte gut sein, dass der ein oder andere von euch gerade nicht aufsteht, sondern erst ins Bett geht und gerade vom Club nach Hause gestolpert ist. Ist jetzt nicht so, als hätte ich das nie gemacht. Mehr kann ich nicht sagen, falls mein Chef zuhört. Wenn das aber so ist, falls ihr gerade nach Hause kommt vom Feiern gehen, dann ist der nächste Song perfekt für euch. Von Lavinia und Ellie Oaks.
1: Der Song hat für mich so eine Alles-ist-möglich-Energie. Einfach den Moment genießen und nicht an den eventuellen kleinen Kater von morgen denken.
0: Da hören wir jetzt rein. Das ist Reasons. Neu hier bei Absolut Hot. Ist

0: komisch, wenn ich mich schon mal selber gegoogelt habe? Oder seid ehrlich, ihr habt das auch schon mal gemacht? Auch wenn wir jetzt alle nicht berühmt sind, aber ne, einfach mal umzuchecken, was dabei so rauskommt. Absolut Hot läuft bei euch. Loi hat es natürlich auch schon gemacht. Aber gut, die hat auch einen Grund. Bei der findet man dann tatsächlich auch was, wenn man nach ihr sucht.
1: Ich habe mich lange nicht gegoogelt und dann habe ich mich gegoogelt und habe einen Wikipedia-Eintrag gesehen. Gott, was da für ein Bild drin ist von mir. Ganz schlimm. Es war schon ein paar Jahre her und da hatte ich so eine orangene Jeans an und so einen ganz strengen Zopf nach hinten und so. Schwierig.
0: Ja, ich habe es natürlich jetzt gerade parallel mal aufgemacht. Es ist tatsächlich ein wildes Foto. Könnt ihr ja gleich mal nachschauen. Wir hören jetzt Loi mit David Puentes zusammen und Golden Summer hier bei Absolut Hot.

0: Absolut Hot Love bei euch mit mir, Jana. Für mich der beste Moment auf Hauspartys, der Deep Talk in irgendeiner fremden Küche. 3 Uhr nachts, die Person kennt ihr seit ungefähr 2 Minuten, habt gerade Rage Cage zusammengespielt. Jetzt tauscht ihr irgendwie eure ganze Life-Story aus. Und ich finde, Interviews mit Leonie geben genau diesen Vibe. Die packt da total aus.
1: Ich glaube, das Allerwichtigste ist vorbereitet sein. Dann kann ja eigentlich nichts schief gehen. Damals in der Schule bei Präsentationen war ich auch aufgeregt. Man hat sich erst reingefunden dann irgendwann. Und so ist das jetzt auch oft noch. Bei meinen Auftritten, wenn ich sage, ich bin mit meiner Band, ich habe meine Tänzerin da, ich mag mein Outfit, es sitzt alles, dann gehe ich auf die Bühne mit einer Leichtigkeit.
0: Süße Maus, oder? Wir hören sie jetzt hier bei Absolut Hot mit Stay.

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Bitte, lasst uns alle einfach mal auf diese perfekten Morgenroutinen scheißen, die wir überall sehen, auf Social Media. Es ist jetzt kurz nach 6:30, ich wäre absolut hot. Natürlich sind wir alle spätestens 5 aus dem Bett gesprungen, haben schon gejournalt heute Morgen, waren dann 10 Kilometer joggen, haben Frühstück, Mittagessen, Abendessen gemeal-prepped und sind jetzt auf dem Weg in die Arbeit. Nein. So ein Bullshit, Leute. Es ist völlig fein, wenn ihr gerade nach dem 10. Mal Weckerschlummern aus dem Bett gestolpert seid und jetzt einfach nur aus der Tür raussprintet, um noch die Bahn zu erwischen. Wir machen uns einen ganz entspannten Morgen hier bei Absolut Hot. Mit neuer Musik. Das sind Medusa und Khaled mit Weekend.

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1: Einfach auch mal Katy Perry googeln, wenn ihr schlechte Laune habt. Das klingt jetzt so bescheuert, aber also die Schlagzeilen, die diese Frau macht, das kannst du auch keinem erzählen. Sie hat sich ja letztes Jahr ins All schießen lassen. Fragt mich nicht, wieso. Sie war für 20 Minuten wirklich im All mit so einer Rakete. Dann macht sie jetzt gerade bei ihrem Konzert Crowdsurfing. In einer riesengroßen, aufblasbaren Pfandflasche. Klar, warum jetzt auch nicht normal. Und auch generell, ne? Jedes Mal, wenn man sie googelt, kommt irgendwas Neues von ihr und ihrem Macker. Das ist ja der Premierminister aus Kanada. Und die erleben scheinbar wilde Sachen zusammen. Die haben jetzt im Baumarkt getanzt, lese ich hier gerade. Auf jeden Fall ein Fiebertraumleben, was diese Frau führt. Wir hören sie jetzt hier bei Absolut Hot mit Watch It Burn. Es ist 7:15.

0: Guten Morgen am Donnerstag. Ihr seid aus ganz Deutschland am Start hier bei Absolut Hot. Jenny hat sich aus Hamburg reingemeldet.
1: Hallo ihr Lieben, ich bin Jenny aus Hamburg. Ich höre euer Sender überall, wo es geht. Ich feiere die Musik einfach. Ihr macht das super. Vielen Dank.
0: Danke, Jenny. Falls ihr auch Bock habt, euch reinzumelden bei uns ins Studio, 0160 4800 700 ist die Nummer. Da kommt ihr direkt bei mir raus. Ich bin Jana und wir hören hier jetzt Robin Schulz mit Better Times um kurz vor 7. Schön, dass ihr mit uns reinstartet.

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6: 2:26 ist jetzt schon legendär. Und es hat einen einfachen Grund. Man könnte jetzt sagen, Jana, es ist der 20. August, beruhig dich mal, da passiert noch einiges. Aber Leute, es passiert nicht jedes Jahr, dass Bruno Mars ein neues Album rausbringt. Das war das erste Mal seit 10 Jahren dieses Jahr. Und deswegen, es wird in die Geschichte eingehen. Wir hören jetzt rein hier bei Absolut Hot. Das ist On My Soul um 7:15.

Wenn WizDMC morgen nicht diesen Song rausbringt und wir den spielen können hier bei Absolut Hot, dann gehe ich Crash Out. Ich würde sogar trotz Flugangst, ich würde in den Flieger springen. Ich komme in die USA. Ich lade den selber hoch.

0: Teaser hier auf Social Media gepostet. Wann der Song jetzt wirklich rauskommt, das wissen wir leider noch nicht. Aber wenn es so ist, wenn es morgen ist im besten Fall, dann spielen wir den natürlich direkt bei uns in der Playlist am New Music Friday. Der ist morgen ab 6 bis 19 Uhr den ganzen Tag mit komplett neuer Musik, die heute Nacht erst released wird. Das ist jetzt WizDMC mit Falling Stars um kurz nach 7.
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Deep Talk mit Neptunika hier bei Absolut Hot und der Frage, was wäre wenn, hat uns glaube ich alle schon mal beschäftigt. Ob es jetzt nach dem Schulabschluss war oder nach einem beschissenen Arbeitstag, wenn ihr euch gerade generell lost fühlt im Leben. Einfach diese Frage, die man halt oft im Kopf hat. Soll ich loslassen? Soll ich was Neues probieren? Soll ich diesem Traum folgen? Ich meine, es kann ja super gut klappen, aber was, wenn ich dran scheitere? Genau darum geht's. In seinem Song What If. Da hören wir jetzt rein. Absolut Hot läuft bei euch. Um 7:15.

0: Ist es so schlimm, mit seinen Eltern Urlaub zu machen? Ich habe das gestern nebenbei erwähnt, dass ich mit meinen Eltern, mit meiner Schwester in den Wellnessurlaub fahre. Und irgendwie war die Absolut Hot Community direkt am Ragen. Also Alina aus Gütersloh hat sich direkt reingemeldet und war so, nee, da hätte ich ja gar keinen Bock drauf.
1: Ich würde safe auch sturmfrei zu Hause bevorzugen, als mit den Eltern in Urlaub zu fahren. Wenn, fahre ich mit Freunden weg und wir machen Party in einer Ferienwohnung oder so.
0: Aber weißt du, ich bin halt ausgezogen, wir sehen uns sowieso das ganze Jahr kaum. Und so ein Urlaub, ihr müsst mal nachdenken, es hat ja auch finanzielle Vorteile, ne? Aber bin ich die Einzige, die das voll cool findet, mit ihren Eltern in Urlaub zu fahren? Ich freue mich da voll drauf. Meldet euch gerne mal rein. Also ich bin Mitte 20, ich sag, total fein, egal, jederzeit mit meinen Eltern in Urlaub. Würde ich auch noch mit 40 machen. Wie seht ihr das?
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0: Urlaub mit den Eltern ist okay, aber nur solange es nicht die eigenen Eltern sind. Das hatte absolut Hothörkerin Jana aus Minden gerade reingeschickt bei uns ins Studio.
1: Hallöchen, ihr Lieben. Urlaub mit den Eltern, mit meinen, auf gar keinen Fall, das geht gar nicht. Aber dieses Jahr waren wir das erste Mal mit meinem Schwiegerpapa und seiner Freundin im Urlaub auf Mallorca, da waren wir bisher auch noch nicht. Und das war richtig cool. Also das Schöne ist halt, wenn man nicht so verbissen darauf ist, wer was machen will, sondern halt auch offen dafür ist, dass man mal einen Tag auch mal was getrennt macht oder ein paar Tage. Dass also jeder sich mit einbringt und alles kann, aber nichts muss.
0: Also ich finde es erstens mal, ne, schön, dass du mit deinen Schwiegereltern so einen schönen Urlaub hattest, Jana. Aber bin ich die Einzige, die auch gerne mit ihren Eltern Urlaub macht? Jetzt gerade, wo ich ausgezogen bin und erwachsen bin, es gibt nichts Chilligeres, als mir da mit meinen Eltern eine geile Zeit zu machen. Vielleicht auch sogar noch auf dem Nacken von denen. Oder wie seht ihr das? 0160 4800 700. Das ist die Nummer zu Absolut Hot. Schönen Donnerstag euch. Guten Morgen. Ich bin Jana.

Unsere Lieblings-Love-Story hier bei Absolut Hot. Gentleman und Michael Patrick Kelly. Die kennen sich jetzt seit fast 10 Jahren, machen seitdem auch zusammen Musik, sind gute Freunde. Und es hat alles angefangen mit Sing Meinen Song 2017. Da hat Gentleman diesen Song hier von Michael gesungen.

ich glaube, da haben sie sich ineinander verliebt. Musikalisch natürlich, aber es matcht halt auch einfach saugut zwischen den beiden. So gut, dass Michael Patrick Kelly jetzt wieder auf dem neuen Gentleman-Album drauf ist, das nächste Woche rauskommt. Und das ist deren gemeinsamer Song, Wildfire. Wir hören rein hier bei Absolut Hot.

0: Ich glaube, die Jungs von Junat Ass sind die einzigen Arbeitskollegen der Welt, die sich nicht auch einfach mal gegenseitig auf den Sack gehen. Das haben sie uns im Absolut Hot Interview verraten.
1: Das geht einfach nicht mehr allein. Wir sind so aneinander gewöhnt und haben auch unterschiedliche Geschmäcker. Und ich glaube, das, was You Not Us Sound ausmacht, ist auch eben der Kompromiss aus unseren beiden Geschmäckern.
2: Wir brauchen den anderen, um irgendwie zu wissen, macht das Sinn, was ich gerade mache oder nicht?
0: Ja gut, wahrscheinlich geht's auch nicht anders als DJ. Ne? Da hinterm DJ-Pult, damit nicht der eine dem anderen aus Versehen den falschen Knopf drückt und man sich dann da richtig verheddert mit seinen Händen und Armen. Aber deswegen klappt's wahrscheinlich auch so gut bei den beiden. Wir hören jetzt rein in den neuen Song von You Not Us, Flipside, hier bei Absolut Hot.
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6: Die Girls von Cat's Eye haben letzte Woche Freitag ihre neue EP rausgebracht und die ist natürlich direkt reingewandert bei uns in die Playlist. Das machen wir jeden Freitag so. Wir haben New Music Friday von 6 bis 19 Uhr. Da kommen wir ganz früh am Morgen und suchen uns das Geilste raus, was in der Nacht erst rausgekommen ist an Musik und packen das dann auch direkt in die Playlist hier bei Absolut Hot, damit ihr immer nur den neuesten und geilsten Scheiß hört bei uns. Morgen ist es wieder soweit, ab 6 Uhr. Gerne einschalten. Ich bin auch mit am Start. Ich bin Jana. Und das ist die neue EP von Cat's Eye. Jetzt mit Animal. Kurz nach

Hat Jack Dean da den nächsten Hochzeitssong geschrieben? Das ist ein Newcomer aus England, ganz neu bei uns in der Playlist hier bei Absolut Hot. Und ich werde euch gleich den Anfang vom Song abspielen. Und dann könnt ihr mal checken, ob ihr das genauso so seht wie ich. Also ich habe da schon die ersten Videos vor Augen. Ganz emotional, wenn sich so irgendwie die Tür öffnet oder man die Braut das erste Mal sieht und sie dann so ganz langsam, elegant den Gang entlang schreitet. Ich habe komplett diese Vibes. Richtig dramatisch. Das ist Mercy.

0: DJ James Hype hat keinen Bock mehr auf TikTok-DJs. Das ist absolut hot am Donnerstagmorgen. Schön, dass ihr am Start seid.
1: You'd have to be an incredible TikTok maker or something like that. And I mean, I can tell you right now a blueprint to get to play big festivals, and it's called making music. Yeah. I can't tell you a blueprint to do it without. Mm. I'm not saying no one can do it. They probably can, but good luck.
0: Endlich sagt's mal jemand. Er meint, es reicht halt einfach nicht, sich nur auf TikTok hinzustellen und gut auszusehen, bisschen zu posen. Ich weiß, dass ihr alle diese Videos auch kennt und gerade im Kopf habt von Leuten, die halt einfach nur ein bisschen so tun, als ob. Aber man muss halt diese Musik auch wirklich producen und rausbringen, damit man dann irgendwo auf großen Shows auflegen kann. Er hat's ja geschafft. Er weiß, wovon er spricht. Wir hören ihn jetzt bei Absolut Hot mit Serotonin.
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0: endlich mal jemand aus der Absolut Hot Community, der auch mit seinen Eltern in Urlaub fährt. Martin aus München hat sich bei uns reingemeldet.
1: Gibt eigentlich nichts Besseres, mit denen in Urlaub zu fahren oder fliegen, wie auch immer, weil dann gibt's mal wieder was gezahlt, finde ich schon angenehm.
0: Ja gut, das ist einer der Vorteile, sind wir mal ehrlich, wenn es auf deren Nacken geht, ist es natürlich noch umso geiler, aber für mich ist es halt vor allem, damit wir mal wieder Zeit zusammen verbringen. Wir sehen uns echt selten und dann ist so ein Urlaub natürlich perfekt dafür. Ich weiß aber, dass auch ganz viele von euch sagen, auf gar keinen Fall, ich bin ausgezogen, ich will nicht mehr in Urlaub mit meinen Eltern fahren. Wie ist es bei euch? 0160 4800 700. Das ist die Nummer zu Absolut Hot. Guten Morgen.

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1: Morgen ist New Music Friday hier bei Absolut Hot, wie jeden Freitag. Und da hören wir unter anderem in den neuen Song von Moss Kenner rein, der hier gerade lief. Mehr gibt's nicht, das ist alles, was wir von diesem Song bisher haben, was Moss Kenner auf Instagram gepostet hat. Morgen aber in voller Länge. Das machen wir jeden Freitag so. Da gibt's ab 6 Uhr morgens komplett neue Musik bei uns in der Playlist, die heute Nacht erst released wird. Oliver Heldens ist auch ganz neu mit dabei, mit A-E-I-O-U. Da hören wir jetzt rein. Das ist Absolut Hot um kurz nach 8:30.

0: Guten Morgen, wir stehen hier bei Absolut Hot, alle zusammen auf in ganz Deutschland. Jenny ist zum Beispiel aus Hamburg mit am Start.
1: Hallo ihr Lieben, ich bin Jenny aus Hamburg. Ich höre euer Sender überall, wo es geht. Ich feiere die Musik einfach. Ihr macht das super, vielen Dank.
0: Danke Jenny. Und ihr so? Meldet euch gerne mal rein, von wo ihr uns hört. 0160 4800 700. Das ist die Nummer direkt ins Studio. 8:45 ist es jetzt. Absolut Hot läuft bei euch. Schönen Donnerstag.

0: absolut Hot-Hörerin Nathalie liebt Urlaub mit ihren Eltern. Diese Nachricht hat sie gerade reingeschickt bei uns ins Studio. Hi Jana, ich persönlich finde den Urlaub mit den Eltern super. Ich plane gerade mit meinen Eltern einen Urlaub zu dritt für nächstes Jahr ohne meinen Freund. Finde ich auch gut. Meine Mama ist meine beste Freundin und es fühlt sich einfach so an, als würde ich einen Urlaub mit Freunden machen. Diese gemeinsame Quality Time brauche ich immer mal mit meinen Eltern, um die Bindung zu stärken. Liebe Grüße, Nathalie. Das klingt ja richtig süß. Darf ich noch mitkommen? Nein, Spaß. Aber vielleicht gibt es ja auch Eltern hier in der Absolut Hot Community, die da mal was dazu sagen wollen. Wollt denn ihr überhaupt, dass wir mitkommen? Also ich kann mir auch vorstellen, dass viele von euch vielleicht einfach froh sind, wenn sie jetzt endlich mal alleine mit ihrem Partner und ihrer Partnerin chillen können. Ist es so?
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0: Hey, hier ist Loy.
1: Und David Prentice.
0: Und wenn ihr Lust auf einen unvergesslichen Sommer habt,
1: dann haben wir den passenden Song für euch.
0: Golden Summer.
2: Und der läuft jetzt hier bei Absolut Hot. Ich bin Jana. Ich wünsche euch einen schönen Donnerstag. Kurz nach 9 ist es.

Skandal um den offiziellen Sommerhit des Jahres 2026. Die Die von Shakira kennt ihr von Absolut Hot aus unserer Playlist. Ja, vielleicht hat das Voting ein bisschen gegen die Regeln verstoßen. Eigentlich darf nämlich kein Hit Sommerhit werden, der für ein Großevent geschrieben wurde. Jetzt wurde halt Die Die leider für die Fußball-Weltmeisterschaft geschrieben. Großevent müssen wir vielleicht nochmal definieren. Es ist auf jeden Fall der Sommerhit 2026 geworden. Es gab aber noch ein paar andere Vorschläge, die viele lieber gehabt hätten als Sommerhit. Michiko zum Beispiel von DJ Gocha läuft jetzt hier bei Absolut Hot. Finde ich persönlich, wäre auch ein Banger gewesen.

an alle, die gerade auf dem Weg in die Arbeit sind oder in die Uni. Oder vielleicht bringt ihr gerade die Kinder auch irgendwo hin. Der nächste Song hier bei Absolut Hot, der wurde für euch gemacht. Da das Fenster runterlassen, die ersten Sonnenstrahlen scheinen rein, die Haare wehen im Wind. Um es jetzt mal so schnulzig zu sagen, ich sehe es vor mir. Ich würde mich gern als Beifahrer zu euch jetzt gerade setzen und diesen Song genießen. Das sind Nika mit Drive.

0: Gute Nachrichten. Unsere Eltern wollen uns im Urlaub dabei haben. Wir gehen denen nicht auf den Sack. Oh mein Gott. Absolut Hot-Hörerin Bettina aus Dortmund hat uns eine Sprachnachricht reingeschickt.
1: Wir fahren jedes Jahr, jetzt das dritte Jahr in Folge, für eine Woche zusammen mit unseren Kindern. Wir sind eine Patchwork-Familie in den Urlaub. Wir hatten das erst nur für ein Jahr mal so angedacht. Aber es hat allen so gut gefallen, dass wir gesagt haben, wir machen das jetzt jedes Jahr. Und wie gesagt, das ist dieses Jahr das dritte Mal in Folge. Wir mieten eine Finca auf Mallorca und haben eine Woche lang einen wunderschönen Urlaub. Mittlerweile ist auch ein Enkelkind dabei und wir freuen uns alle immer sehr darauf.
0: Schön. Bettina, ich wünsche euch jetzt schon mal eine ganz, ganz tolle Zeit. Ich finde es auch geil, jetzt mal die Elternperspektive gehört zu haben. Wir haben nämlich diskutiert heute in der Community, mit den Eltern noch in Urlaub fahren. Geil, wie ich finde. Oder nee, auf gar keinen Fall, ich fahre nur noch mit Freunden in Urlaub. Was ihr da so darauf geantwortet habt, da hören wir gleich nochmal rein. In einer halben Stunde um kurz vor 10 hier bei Absolut Hot.
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Alter, was für Collabs und vor allem was für geile Frauen. Ich habe absolut hot. Madonna und Kylie Minogue sind in den 80ern das, was Tyler und Sarah Larson 2026 für uns sind. Wir hören She Did It Again von den beiden. Ich habe absolut hot. Schönen Donnerstag.

Darf man noch um kurz vor 10 so tun, als wäre man gerade, darf man noch um kurz vor 10 so tun, als wäre man auf irgendeiner Rooftop-Party? Die Kaffeetasse in der Hand ist dann ein anderes Spaßgetränk, oder? Baby, let me be you. Sonny Fodera legt gleich diesen Banger hier auf bei Absolut Hot. Wir hören rein in 5 Minuten um kurz vor 10. Das hier ist Katy Perry mit Watch It Burn. Wir spielen den ganzen Tag die geilsten und neuesten Songs für euch in der Playlist. Ich bin Jana, guten Morgen.

0: Urlaub machen mit den Eltern, wenn man schon ausgezogen ist. Finde ich persönlich richtig geil. Ich habe auch den nächsten Urlaub schon geplant mit meinen Eltern und mit meiner Schwester zusammen. Ich freue mich da total drauf. Das konnten aber nicht alle von euch so ganz verstehen in der Absolut Hot Community. Wir haben heute den ganzen Morgen drüber diskutiert.
1: Ich würde safe auch sturmfrei zu Hause bevorzugen, als mit den Eltern in Urlaub zu fahren. Wenn, fahre ich mit Freunden weg und wir machen Party in einer Ferienwohnung oder so.
0: Das war Alina aus Gütersloh, die sich reingemeldet hat. Es haben dann aber doch ein paar mir auch zugestimmt und meinten, es ist chillig. Es hat auch ja einen ganz bestimmten Grund, wieso man manchmal mit seinen Eltern fährt.
2: Es gibt eigentlich nichts Besseres, mit denen in Urlaub zu fahren oder fliegen, wie auch immer. Weil dann gibt's mal wieder was gezahlt, finde ich schon angenehm.
0: Das war Martin aus München. Und jetzt sagt's endlich mal jemand ehrlich. Nee, Spaß. Aber ich bleib dabei, auch jetzt mal vom Geld abgesehen. Ich lieb's, da ein bisschen Quality Time mit meinen Eltern zu verbringen. Oder wie ist es bei euch? Sagt ihr, die Zeit, wo man mit den Eltern Urlaub macht, ist irgendwann abgelaufen oder geht immer?
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Gentleman und Michael Patrick Kelly sind unsere Lieblings-Love-Story hier bei Absolut Hot. Die haben sich vor fast 10 Jahren kennengelernt bei Sing Meinen Song, dieser TV-Show, haben da gegenseitig von sich halt einen Song gesungen und sich da, glaube ich, ineinander verliebt. Zumindest musikalisch und freundschaftlich. Und es klappt so gut, dass Michael Patrick Kelly wieder als Feature drauf ist auf dem neuen Album von Gentleman, das nächste Woche rauskommt. Und das ist der Song von den beiden. Wildfire. Absolut Hot läuft bei euch um 9:45.

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1: Die Girls von Cat's Eye haben letzte Woche Freitag ihre neue EP rausgebracht. Wir hören ja jeden Freitag sofort auch rein in die neue Musik, wenn sie rauskommt, weil da immer New Music Friday ist. Von 6 bis 19 Uhr mit komplett neuen Songs in der Playlist, die wir dann morgens ganz schnell auswählen, was so das Geilste daran ist. Und das machen wir morgen natürlich auch wieder. Also wenn ihr Bock habt auf neue Mucke, dann einschalten ab 6 hier bei Absolut Hot. Und das ist jetzt ein Song von der neuen Cat's Eye EP. Animo. 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
6: Das ist ein Künstler und der Song, den er gemacht hat, beide Daddy DJ heißen. Das kann eigentlich schon wieder nicht echt sein. Klingt wie ein Joke, den wir hier machen würden bei Absolut Hot. Es ist aber echt. Das ist ein Song aus dem Jahr 2000, den die Jungs von You Not Us jetzt gesampelt haben oder geremixed haben. Und den haben wir ganz neu in der Playlist mit dabei. Hören wir rein mit euch in 5 Minuten.

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War jemand noch so Kika und Kika Tanzalarm obsessed wie ich? Wer kennt noch? Du gehörst auch mit dazu. Ja, das mit dem Singen lassen wir lieber. Auf jeden Fall erinnert mich der neue Song von Oliver Heldens an diesen Kika-Tanzalarm-Song, weil der heißt auch A-E-I-O-U. Bloß cooler ausgesprochen. A-E-I-O-U. Okay, da hören wir auf jeden Fall rein mit euch hier bei Absolut Hot um 1:15. Und das hier ist Neptunica mit What If. Schön, dass ihr am Start seid.

Ноя, Гайна. Oliver Heldens, Kreider und The Young Punks mit AEIOU.

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1: Dass dieses Feature 2026 zustande kommt, das hätte, glaube ich, auch niemand gedacht. In den 80ern? Safe. Aber dass beide jetzt noch am Start sind und Musik machen und dann auch noch zusammen Musik machen, da geht mir einer ab. Madonna und Kylie Minogue haben den Song zusammen rausgehauen. Da hören wir rein mit euch über Absolut Hot in 5 Minuten. Das hier ist James Hype mit Serotonin. Ich wünsche euch einen schönen Donnerstag.

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4: 15 Uhr hier auf Absolut Hot. Ich bin Marcel. Schön, dass ihr wieder dabei seid, Freunde. Wir haben richtig geile Musik für euch am Start. Und zwar gibt es gleich eine ganz neue Nummer von Medusa und Khalid. Vorab gehen wir mal so ein bisschen, ja, in die Sommerrichtung mit Loy und David Puentes. Das ist Golden Summer hier für euch.

Das ist absolut hot. Ich bin Marcel und jetzt gibt es Medusa, ne? Ist eine Band aus 3 Mitgliedern und sie sind die meistgestreamte internationale italienische Band in der Musikgeschichte, ne? Sie singen auf ihren Songs normalerweise nicht selbst, sondern holen sich sehr markante Stimmen dazu, wie auch Khalid. Die bekommt ihr jetzt nämlich hier zusammen mit Weekend. Ich bin Marcel. Schön, dass ihr dabei seid. Hi.

Die Temperaturen in ganz Deutschland, die fallen aktuell wieder ein bisschen. Soll ja wieder in die Höhe schießen. Bis dahin machen wir uns aber eine geile Zeit hier in der hottesten Playlist im Radio. Es ist 3:15. Für euch am Start ist Marcel und DJ Goya. Der sagt jetzt, ey, Sommer, das kann ich. Musikalisch auf jeden Fall. Die Nummer ist fett, die Nummer ist laut und die Nummer hat Feuer. Mi Chico jetzt für euch.

0: Absolut Hot läuft bei euch. Marcelli am Start, Hallöchen. Und Ed Sheeran, der Typ ist ja wirklich bekannt, dass der eine Menge Ladung an Humor hat, ne? Und er hat sich auch 2013 mal auf die Red Tour von Taylor Swift geschlichen. Das war während des Songs We Are Never Ever Getting Back Together. Und es war ja wie so eine Zirkusshow. Und da hat er sich gerade als Clown verkleidet. Und Taylor Swift hat ihn dann entdeckt und ihn auch angekündigt.
1: 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Welcome to the stage, Ed Sheeran.
0: In unsere Playlist hat er sich jetzt auch geschlichen, zusammen mit Martin Garrix gibt's ihn und Repeat It.

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Ihr kennt es doch alle, oder? Wir wissen ganz genau, dass uns jemand nicht gut tut, aber bleiben dann trotzdem hängen. Und genau um diesen Moment geht es in Self-Aware von Temper City. Und jetzt kommt's, das ist tatsächlich die allererste Single des Trios. Und die ging nach ein paar kleinen TikTok-Teasern, was für eine schöne Alliteration, direkt weltweit viral. Hier bekommt ihr sie jetzt auch, Temper City mit Self-Aware. Ich bin Marcel, hi.

Neuer geiler Hotter, das ist absolut hot für euch am Start. Ist Marcel, wir haben es 3:45, Freunde. Und ja, die Woche ist ja bald schon rum. Wir machen es uns jetzt gemütlich hier mit unserer Playlist, ne? Katy Perry habe ich jetzt für euch.

Ich hoffe nicht. Aber kann ja sein, dass ich, keine Ahnung, die Schwiegermutter jetzt am Wochenende angekündigt habt und ihr euch denkt, oh nee, nicht die schon wieder, ne? Freunde, wir lenken entgegen mit guter Musik hier auf Absolut Hot. Und die liefert uns Bruno Mars. Gleich um kurz nach 16 Uhr mit On My Soul kommen wir hier in voller Länge.

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Was geht ab, Party People? Ich hoffe, ihr habt einen Happy Donnerstag, seid in Richtung Feierabend, habt einen Nachmittagstief, dann hab ich was für euch. Und zwar ganz zuckerfrei und kalorienarm. Gute Musik jetzt von Bruno Mars mit On My Soul. Ich bin Marcel, Hallöchen.

0: Drink in der Hand, die Sonne aufs Popöchen scheinen lassen und in den Pool springen. Klingt doch ganz geil, oder? Und wenn man sich daran erinnert, dann denkt man immer, oh ja, mit meinen besten Freunden mache ich das ganz gern. Jana aus dem Hottest Morgen Deutschlands, die jetzt heute schon gedroppt. Sie fährt unfassbar gerne mit ihren Eltern in den Urlaub und ich kann das nur bestätigen, ne? Meine Mutter ist meine beste Freundin. So zwischen 16 und 20 war es uncool. Klar, Mama und Papa sind peinlich. Mittlerweile lieb ich's. Jana auch. Wie schaut's denn bei euch aus mit den Eltern zusammen in Urlaub gehen, sagt ihr, ja Mann, es gibt nichts Besseres oder, oh nee, das ist ja total komisch. Meldet euch gerne rein.
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4 haben wir es hier in der hottesten Playlist. Das ist absolut hot, neuer, geiler, hotter. Für euch am Start ist Marcel und jetzt ein Mann, der ganz genau weiß, wie man Werbung auf Social Media macht. Ne? WizDMC nutzt Social Media als kostenlose Litfaßsäule und der Mann hat alles richtig gemacht. Falling Stars habe ich jetzt für euch.

0: absolut hot läuft bei euch. Marcel ist hier für euch am Start und Jana aus dem hottesten Morgen Deutschlands, die jetzt heute schon gedroppt und gesagt, ey, ich liebe Urlaub mit den Eltern. Früher war das vielleicht nicht so cool als Teenie, ne? Aber so, wenn man erwachsen ist, ist es doch schon auch ganz geil. Ich wollte von euch wissen, wie steht ihr denn dazu? Auch Nathalie aus Leipzig hat sich reingemeldet an die Hotline.
1: Ich persönlich mache unglaublich gerne Urlaub mit meinen Eltern. Meine Mama ist meine beste Freundin. Es fühlt sich so ein bisschen an, als würde man mit Freunden in den Urlaub fahren. Die beiden kapseln sich auch gerne mal ab und machen ihr eigenes Ding. Für mich ist das sehr wichtig, einfach auch ein bisschen Quality Time mit der Familie zu haben. Das stärkt die Bindung und mir macht das unglaublich viel Spaß.
0: Nathalie, ich fühl's auf allen Ebenen. Dem ist nichts mehr hinzuzufügen. Also, ich lieb's genauso. Wie schaut's denn bei euch aus? Urlaub mit den Eltern? Ja oder absolutes No-Go?
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Absolut Hot mit mir Marcel, Freunde, und jetzt wird's richtig wild. Ne? Wir machen einen wilden Ritt bei Daddy DJ. Da dürfte bei einigen von euch direkt Erinnerungen an die frühen 2000er hochkommen, wer in der Zeit schon gelebt hat. Der französische Dance Act, ja, war mit seinem gleichnamigen Hit damals in ganz Europa in den Charts. So klang die Nummer. Und jetzt gibt es gemeinsam mit You Not Us ein neues Kapitel und das liefert direkt den nächsten passenden Sound für ja, lange Sommernächte oder zumindest Restsommernächte. You Not Us und Daddy DJ mit Flipside.

0: schön.
1: Neuer, geiler Hotter, das ist absolut hot. Ich bin Marcel, hi. Und Stromae, den gibt es jetzt. Wir machen eine kleine Reise nach Frankreich zusammen mit Tovalo. Das ist The Fleur.

Kennt ihr so Tage, wo die Müdigkeit einfach kickt, obwohl es keinen wirklich erklärbaren Grund dafür gibt? Ja, also, falls es euch auch so geht, ihr seid nicht allein. Mir geht es heute auch so. Marcel hier für euch auf Absolut Hot. Hallöchen. Und ja, manchmal ist es einfach so. Vielleicht schlecht geschlafen oder, keine Ahnung, von der Schwiegermutter geträumt. Da spielt das Gehirn einen schon mal Streiche, ne? Wir drehen jetzt mal

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4: Hei, die Fans haben Angst, und zwar um Cats Eye, ne? Die Girl Group, die ist gar nicht mehr so vollständig. Jetzt hat auch

vorerst eine Pause braucht. Was ja total in Ordnung ist, eine Pause soll und darf man sich nehmen. Die Fans bangen aber gerade. Kann das Ende der Girl Group sein? Freunde, ich sag euch vom Bauchgefühl her, nein, die Mädels brauchen einfach ein bisschen Zeit für sich und Musik liefern sie uns ja trotzdem, ne? Animal bekommt ihr jetzt hier auf Absolut Hot um 17 Uhr. Ich bin Marcel, hi. Yeah.

Einmal Glück und das Ganze bitte zum Mitnehmen. Das wäre doch schön, oder? Man geht in die Apotheke und sagt, ich brauche ein bisschen Glück, ne? Dann kriegst du da so eine Tablette und dann sagen sie, bitteschön, hier, ihr Serotonin, und dann sind sie wieder happy. Ja, Musik macht aber glücklich, da kriegen wir nämlich eine Menge ab. Und James Hype, der schreibt sogar einen Song über den Botenstoff des Glückshormons, Serotonin. Serotonin, wie man auf Englisch sagt. Jetzt hier für euch in der Hottesten Playlist.

nach 5. Das ist absolut hot. Ich bin Marcel, neuer geiler Hotter. Also der Sender, nicht ich. Und Jack Dean, der steht jetzt schon hier in der Pipeline. Der will singen für euch, ne, da draußen. Mercy heißt seine Nummer.

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Leonie, Felix Jähn, die Girl Group von Cat's Eye und jetzt auch Ariana Grande. Alle machen sie eine Pause und entziehen sich vorübergehend aus der Öffentlichkeit. Und Freunde, ich sag's euch ehrlich, während viele Fans traurig sind, was ich komplett verstehen kann, muss ich aber wirklich mal sagen, in der heutigen Zeit finde ich es verdammt mutig, als Star in der Öffentlichkeit zu sagen, ich kann nicht mehr. Ja, ich bin ausgebrannt, ich möchte so nicht mehr. Das hast du dir vor 10, 15 Jahren gar nicht vorstellen können. Da haben die Labels gesagt, du pass mal auf, kannst du machen, dann bist du aber raus. Ne? Aber dann pudern wir dir den Arsch mal gleich dreimal nicht mehr. Von daher finde ich stark, starke Frau Ariana Grande habe ich jetzt hier in der Playlist. Das ist Hate It, I Made You Love Me.

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mehr lang, Freunde. Dann werden die Netflix, Amazon, Disney Plus Abende wieder deutlich länger, ne? Und die Schlafanzüge, die kommen auch wieder zurück, denn man ja gammelt einfach mehr ein bisschen zu Hause rum, ne? Der Herbst macht sich so allmählich bemerkbar. Man merkt es ja auch an den Unterschieden, wann es dunkel wird. Also es geht deutlich früher gerade. Während sich die einen freuen, sind die anderen traurig. Wobei ich sagen muss, jede Jahreszeit hat ja irgendwas, ne? Und wir sind ja immer für euch da, egal ob Frühling, Sommer, Herbst oder Winter. Mit der hottesten Playlist zum Beispiel jetzt mit Kaigo und Khalid.

geiler Hotter. Das ist absolut hot. Für euch am Start ist Marcel. Ich wünsche euch einen schönen Donnerstag, Freunde. Die Woche haben wir bald geschafft. Und wer jetzt sagt, nee, wir haben gar nichts geschafft. Ich muss auch noch am Samstag und am Sonntag arbeiten. Ich kenn's. Leute, ich habe 9 Jahre in der Pflege gearbeitet. Ich hatte teilweise 12 Tagesschichten. Deswegen Shoutout an alle, die am Wochenende Stellung halten, egal in welcher Berufsgruppe. Ne? Wir begleiten euch natürlich auch am Weekend hier mit der hottesten Playlist. Jetzt gibt's Oliver Heldens hier für euch.

Every Blondie needs a Brownie. Also eine ungeschriebene Regel, ne? Dass in Freundschaften, egal ob zwischen Mann und Frau oder Frau und Frau und Mann, immer die beste Freundin oder Freund braune Haare hat und blonde. Und genau das gleiche ist auch bei Nika der Fall.

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6: 18 Uhr haben wir es hier in der hottesten Playlist im Radio. Für euch am Start ist Marcel. Hallöchen, Freunde. Vielleicht seid ihr ja schon mittendrin im Feierabend. Fangt gerade mit der Schicht an und sagt, ey, ich muss es mal richtig aufdrehen, weil sonst drehe ich nämlich gleich durch, ne? Gar kein Stress. Jetzt mit DJ Goya. Der bringt wieder ein bisschen den Summer nach Germany. Michiko heißt die Nummer.

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1: Manchmal, da braucht es gar keinen großen Plan, ne? Auto, Lieblingsmensch, Musik an und zack, geht's einfach los. Kennen wir doch alle, oder? Und genau darum geht es in Drive von Nika. Und falls ihr dachtet, Nika wäre eine einzelne Sängerin, nee, dahinter steckt das schwedisch-britische Pop-Elektro-Duo. Und schaut euch mal ein Foto von denen an. Die zwei sind wirklich wie beste Freunde. Die eine braunhaarig, die andere blond und die lachen die ganze Zeit. Und diese Nummer ist neu, bekommt ihr jetzt bei uns.
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letztens vielleicht eine neue Liebe, die er kennengelernt hat. Für den nächsten vielleicht der Umzug in die neue Stadt. Und für Loy ist es die Zeit zusammen mit ihrem Team, die unvergesslich ist. Golden Summer heißt die Nummer von Loy und David Puentes. Und da geht es nämlich genau darum, die schönen Momente festzuhalten. Und jeder legt auf andere Sachen einfach mehr Wert. Ne? Bekommt ihr jetzt hier auf Absolut Hot um 17:45 neuer geiler

Ich lieb's ja mittlerweile. Ich weiß nicht, wie es euch da geht. Das ist absolut hot. Ich bin Marcel, hi. Und Jana aus dem Hottest Morgen Deutschlands, die hat heute schon gesagt, ihr habt euch auch schon fleißig reingemeldet an unsere Hotline. Es geht nämlich um das Thema mit den Eltern in den Urlaub fahren. Findet ihr das geil oder sagt ihr, oh nee? Vorhin hat sich ja Hörerin Nathalie aus Leipzig gemeldet und die meinte, sie liebt's komplett. Andere Leute sagen vielleicht, nee, gar nicht meins. Wie schaut's denn bei euch aus? Meldet euch gerne rein mit einer Text- oder Sprachnachricht an die 0160 4800 700. Die Nummer zum Nachlesen gibt's wie immer auch im Web auf absolutradio.de oder in unserer kostenlosen Absolut Radio App.

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0: Kann man machen, muss man aber nicht, aber viele wollen es. Mit den Eltern in den Urlaub fahren, das ist absolut hot. Ich bin Marcel, hi, und ich fühl's komplett. Also ich mache mit meiner Mutter zum Beispiel immer so Spa-Wochenende. Im Urlaub waren wir so noch nicht, aber hätte ich jetzt auch mal ehrlich gesagt Bock drauf, ne? Weil Jana aus dem hottesten Morgen Deutschland schon gesagt hat, sie findet's eigentlich richtig geil, ne? Ihr habt euch reingemeldet, genauso wie Hörerin Bettina aus Dortmund.
1: Wir fahren jedes Jahr, jetzt das dritte Jahr in Folge, für eine Woche zusammen mit unseren Kindern. Wir sind eine Patchwork-Familie in den Urlaub. Wir hatten das erst nur für ein Jahr mal so angedacht. Aber es hat allen so gut gefallen, dass wir gesagt haben, wir machen das jetzt jedes Jahr. Und wie gesagt, das ist dieses Jahr das dritte Mal in Folge. Wir mieten eine Finca auf Mallorca und haben eine Woche lang einen wunderschönen Urlaub. Mittlerweile ist auch ein Enkelkind dabei und wir freuen uns alle immer sehr darauf.
0: Ja, schon. Was als einmalige Sache geplant war, ist jetzt eine Routine geworden, ne? Und hat Programm. Wie schaut es denn bei euch aus mit den Eltern in den Urlaub? Oder sagt ihr, oh Gott, hau mir bitte bloß ab. Meldet euch gerne rein.
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Viertel vor sieben haben wir es hier an diesem Donnerstag auf absolut hot. Neuer, geiler, hotter Marcel hier für euch am Start, Freunde. Und ja, morgen ist es dann schon soweit. Es geht rein ins wohlverdiente Wochenende. Bis dahin halten wir doch aus und durch, oder? Jetzt mit Katy Perry hier auf absolut hot.

Ob ihr fallt oder fliegt, findet ihr nur heraus, wenn ihr es versucht. Egal, was die 10 Stimmen in eurem Kopf sagen, ne? Einfach machen. Das sagt auch Neptunica. Bekommt ihr um kurz nach 19 Uhr hier in voller Länge.

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1: Lavinia und Eli Oaks mit Reasons. 9.

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